0: Das war die Rosalind. Das war die Rosalind. Kommt dann noch die Victoria.
1: Ja, genau.
0: Das war die Engländer. Das ist die große Favoritin-Sache. Die ist auf 4.
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